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Guten Morgen hier auf Your Life. Gönnen Sie sich heute doch mal einen doppelten statt am einfachen Espresso und eine Portion gute Musik, dann flutscht der Freitag gleich einfacher. Schönen Start in den Tag.

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1: Einen wunderschönen guten Morgen am Freitag. Das Wochenende klopft langsam an. Im Hinterkopf läuft die Wochenendplanung. Aber bevor es soweit ist, machen wir uns heute noch einen richtig feinen Tag. Egal, was heute ansteht. Schönen Freitag.

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2: Guten Morgen am Freitag. 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So oder so, schön, dass wir die Früh ein Stück weit miteinander verbringen. 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

0: Es ist Freitag. Für einige von euch geht's also rein ins Wochenende. Und vielleicht ist das ja diese Zeit, wo man ein bisschen was zumindest für die beste Freundin reserviert. Für die Mandy aus Braunau wird das heißen, zusammen fernschauen, gell?
1: Früher gab es ja immer so eine Sendung, ich weiß nicht, ob Sie das noch kennen, der Frauenknast. Das war immer einmal in der Woche. Und da sind wir immer zusammengekommen, meistens bei mir, weil ich da schon eine eigene Wohnung hatte. Und da haben wir dann halt immer zusammen eben unsere Serienmarathon gemacht.
0: War das auch am Wochenende oder war das unter der Woche? Weil ich stelle mir vor, das Aufstehen ist dann am nächsten Tag wahrscheinlich schwer, oder?
1: Am nächsten Tag haben wir dann alle Frühschicht gehabt. Und dann sind sie alle am Nachmittag oder nach der Arbeit dann immer zu mir gekommen und haben erstmal Mittagsschlaf gemacht bei mir. Weil wir halt bis in der Nacht geschaut hatten, haben wir erstmal Mittagsruhe gemacht.
0: Ja, richtig so. Musikwunsch, liebe Mandy. Darf ich dir noch einen speziellen Song spielen?
1: Taylor Swift würde ich gerne. Shake It Off.
0: Shake It Off. Die perfekte Nummer am Freitag, würde ich meinen, oder? Schütteln wir die Woche von uns ab. Macht's das gut, schönes Wochenende. Alle, die eins haben, gutes Durchhalten. Alle, die arbeiten müssen. Wir hören uns auf jeden Fall am Montag wieder. Pfiat euch!

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1: Sie haben heute vielleicht einmal mehr auf Schlummern gedrückt beim Wecker, aber hey, wenigstens ist heute für Freitag. Guten Morgen hier auf Jö-Live. Gönnen Sie sich heute doch mal einen doppelten statt am einfachen Espresso und eine Portion gute Musik, dann flutscht der Freitag gleich einfacher. Schönen Start in den Tag.

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Einen wunderschönen guten Morgen am Freitag. Das Wochenende klopft langsam an. Im Hinterkopf läuft die Wochenendplanung. Aber bevor es soweit ist, machen wir uns heute noch einen richtig feinen Tag. Egal, was heute ansteht. Schönen Freitag. Oh.

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0: 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Der

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0: sind sie halt auch ewig vor dem Spiegel gestanden, um irgendwie die Bettfrisur auszubügeln. Ja, dann wird's vielleicht mal wieder Zeit für einen neuen Haarschnitt. Und was da gerade im Trend ist, hören wir gleich im Your Life Lifestyle Check. Und dann sind DJ Khaled, Rihanna und Bryson Tiller gleich mit dabei nach dem Wetter.
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0: Ein bisschen unbeständiger als die letzten Tage ist es heute. Verbreitet scheint zwar die Sonne oder schimmert zumindest durch die Wolken durch, speziell im Osten. Im Westen sind die Wolken aber dichter und es kann immer wieder regnen heute. Dafür ist der Wind heute etwas schwächer, als er die restliche Woche war. Und es wird noch einmal warm mit 17 bis 25 Grad.
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0: Mit dem Herbst kommt die Lust auf ein bisschen Veränderung beim Aussehen. Nach dem Sommer gehen viele zum Friseur und lassen sich eine neue Haarfarbe oder einen neuen Haarschnitt verpassen. Und welche Styles da gerade bei den Männern angesagt sind, das weiß Friseur Yasin Aygün.
3: Also jetzt sieht man es vor allem extrem, dass die Männer eher weniger abrasieren an den Seiten, zum Beispiel dieses Burst Fade und so. Eher lange Frisuren nach hinten, so gepflegte Wellenfrisuren tragen die Männer mittlerweile sehr oft. Finde ich auch sehr schön. Da muss man auch nicht viel machen, finde ich. Einfach mit einem Schaum oder nach der Dusche mit einem Kamm und schön Luft trocknen lassen. Das geht voll. Das tragen die Männer gerade sehr viel.
0: Für komplett abrasiert wird es draußen langsam sowieso zu frisch. Da kommt der Trend genau zur richtigen Zeit.

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0: Dieses Jahr habe ich mir was gegönnt, nämlich richtig schöne bunte Tontöpfe für meine Pflanzen am Balkon. Jeden Tag freue ich mich, wenn ich jetzt rausschaue und sie sehe. Und damit bin ich sicher nicht allein, oder? 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
1: Die meisten Töpfe haben einen Untersetzer. Und den Untersetzer unbedingt entweder entfernen oder umdrehen, weil wenn das Wasser in den Untersetzern gefriert, sprengt es deine Gefäße auf.
0: 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Und zwar jetzt.
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0: Die Tage werden kürzer, die Abende länger. Genau die richtige Zeit also für einen spannenden Thriller. Doris Kotscher von den Stadt Wien Büchereien hat einen Buchtipp für alle, die Nervenkitzel und überraschende Wendungen lieben. Diesmal empfiehlt sie Das Signal von Ursula Poznanski. Worum geht's da?
1: Es geht um Viola, die nach einem Unfall in ihrem Haus mehr oder weniger gefangen ist. Und sie beschließt jetzt, ihren Mann und ihre Freundinnen mit GPS-Trackern zu verfolgen, damit sie immer sieht, wo die tagsüber sind, weil sie ja nicht aus dem Haus kann. Und sie kommt dann auch langsam drauf, wie es zu ihrem Unfall gekommen ist und wer dahinter steckt. Und wie alle Poznanski-Thriller wieder sehr spannend.
0: Ein Lesetipp für alle, die gerne miträtseln und in den kommenden Herbstabenden für Spannung sorgen wollen.
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0: 10 Uhr und ich spüre schon ein bisschen, das Wochenende naht. Und The Weeknd und Daft Punk, die spüren es auch schon. I Feel It Coming gibt's gleich hier im Jöhle Vormittag nach einem kurzen Blick aufs Wetter.
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0: Es ist nicht mehr ganz so schön heute wie die letzten Tage. Verbreitet scheint zwar die Sonne, aber nicht ganz ungetrübt. Überall sind ein paar Wolken mit dabei am Himmel und im Westen sind die auch dichter und da kann es auch immer wieder regnen heute. Es wird dafür aber noch einmal recht warm mit bis zu 25 Grad.
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0: Mit mir Marina Hanna und wir tasten uns gemeinsam nach und nach vor Richtung Wochenende. Kommen Sie gut durch heute.

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1: Was haben Sie schon Cooles, Nettes, Schönes mit Ihrer besten Freundin oder dem besten Freund erlebt? Bei mir sind es definitiv die letzten gemeinsamen Urlaube voller schöner Erlebnisse, voller neuer Insider-Witzen und voller Lachen. Und bei dir, Jön-Lifehörer Thomas?
2: Ich hatte vor kurzem einen runden Geburtstag und ich habe da von meinen Freunden so großartige Geschenke bekommen, dass ich mir gedacht habe, wenn einem alte Freunde wirklich so gut kennen, das ist schon etwas ganz Besonderes. Das war ein richtiger Jön-Moment.
1: Das glaube ich sofort. Alles Gute nachträglich, lieber Thomas. Ich hoffe, du hast dich richtig gescheit feiern lassen von deinen lieben Freunden.
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0: Bald 11 Uhr. Die Konzentration, die macht vielleicht gerade so ein kleines Päuschen. Und genau da kommt jetzt die passende Unterstützung. Khalid und John Mayer mit Out of My Head. Damit verschwindet auch kurz die eigene To-Do-List aus dem Kopf. Kommt gleich hier auf Your Life.
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0: irgendwo zwischen heute bin ich so richtig produktiv und wann gibt's das Mittagessen? Plätschert der Freitag gerade so dahin. Aber keine Sorge, die Mittagspause, die ist nicht mehr so weit entfernt. Genauso wie unser YouLive Topfgeflüster. Das gibt's gleich zum Einstimmen. Und Rita Ora ist auch mit dabei diese Stunde. Only want you. Vorher aber noch ein kurzer Blick aufs Wetter.
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0: Mal mit Sonne, mal mit Wolken und in Vorarlberg und Tirol auch mal mit Regen, so geht's durch den Freitag. Der ist außerdem weniger windig als die letzten Tage und noch einmal recht warm mit bis zu 25 Grad. Ein Blick noch aufs Wochenende. Sowohl morgen als auch am Sonntag scheint verbreitet die Sonne. Immer wieder sind aber auch Wolken dabei und weiterhin kann's im Westen immer wieder regnen. Bei 18 bis 25 Grad an beiden Tagen.
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0: Haben Sie auf Social Media in letzter Zeit auch öfter diesen wackeligen Tofu gesehen? Viele feiern Seidentofu wegen seiner puddingartigen Konsistenz und weil er ordentlich Protein mitbringt. Kollegin Julia Mannhardt hat drei gute Ideen zum Ausprobieren.
2: Nummer 1, die klassische Suppeneinlage. Perfekt für regnerische Tage, wenn Sie einfach ein bisschen Comfort Food brauchen. Den Seidentofu einfach in Würfel schneiden und direkt in die warme Suppe geben. Das ist zum Beispiel super für eine Miso-Suppe mit Pilzen und Frühlingszwiebeln. Nummer 2, für cremige Soßen. Püriert macht der Seidentofu zum Beispiel Pasta-Soßen oder Currys cremig. Ganz ohne Schlagobers. Und weil er so mild schmeckt, fällt er auch kaum auf. Und Nummer 3, der Eiersatz beim Backen. Seidentofu eignet sich super für veganen Kuchen, für Muffins oder auch für Brownies. Einfach fein püriert unter den Teig heben, das bindet dann den Teig und macht das Ergebnis so richtig schön saftig.

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1: Liebe Leute, heute gibt's Schnitzel. Aber Schnitzel-Spezial, nämlich knusprige Kürbisschnitzel. Dazu brauchen wir einen Muskatkürbis. Mit dem geht das nämlich besonders gut. Erstens ist er schön aromatisch und das Fruchtfleisch bleibt beim Garen richtig schön stabil. Also in Scheiben schneiden, leicht würzen und dann mit Mehl, Ei und Bröseln panieren. Ab in den Ofen oder in die Pfanne oder besonders kalorienbewusst im Airfryer zubereiten. Kürbis-Mini-Schnitzel mache ich dann am liebsten. Dazu gibt es einen frischen Apfelkrautsalat mit einem Hauch Senf im Dressing. Passt perfekt dazu, weil es uns super mit Kontrasten spielen lässt. Die knusprige Kruste, die weiche Kürbismitte und dazu aber knackig frischer Salat. Man kann sagen, ein Wiener Schnitzel im Herbsturlaub.
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1: Noch besser wären Ihre Schnitzel, wenn Sie einen Teil von den Bröseln mit grob gehackten Kürbiskernen ersetzen. Das verstärkt erstens den Geschmack und macht auch eine spannende Textur. Und in Sachen Nährwerten können Sie so auch ein bisschen tricksen und tun sich was Gutes.
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0: Die einen mögen es fruchtig, die anderen schokoladig. Und fast jeder hat eine Mehlspeise, bei der er schwach wird. Genau deshalb haben wir sie gefragt, was ist ihre Lieblingsmehlspeise und warum gerade diese? Julei-Führerin Sandra.
1: Ein Apfelstrudel, ein selber gemachter, ein langgezogener, mit Semmelbrösel, mit einem Schuss Rum und natürlich ein bisschen Zitrone. Zu einem Kaffee am Nachmittag ist das Schönste, was es gibt.
0: Aber sowas von. Und ein bisschen Schlagobers dazu darf bei mir nicht fehlen. Die Lieblingsmehlspeise schmeckt meist genau so am besten, wie man sie seit Jahren kennt.
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0: Punkt 12 Uhr heißt, es ist Zeit für die YoLife Happy Hits und die eröffnet gleich einen Song, den Sie nach nur 2 Sekunden locker erkennen. Mark Ronson und Amy Winehouse mit Valerie. Mega Melodie, mega Stimme und alles in allem einfach ein mega Song. Kommt gleich nach dem Wetter.
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0: Sonne, Wolken und in Vorarlberg und Tirol noch ein bisschen Regen, so schaut der Freitag aus. Dafür ist es heute weniger windig als die letzten Tage und noch einmal warm mit bis zu 25 Grad. Das Wochenende schaut ähnlich aus. Morgen und am Sonntag scheint verbreitet die Sonne und vom Westen bis nach Oberösterreich kann es auch ein paar Schauer geben. Die Temperaturen, die bewegen sich weiterhin so zwischen 18 und 25 Grad.
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0: Mit mir Marina Hanna. Schöne Mittagspause.

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0: 2 Stunden voller Songs, die happy machen, das können nur die You Life Happy Hits sein. Und in Stunde 2 starten wir gleich rein mit dem hier. Elton John und Dua Lipa mit Cold Hearts. Zuerst aber noch ein kurzer Wettercheck.
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0: Der Freitagnachmittag bringt noch einmal viel Sonne. Selbst im Westen, da schimmert es ein bisschen durch und da sind wirklich nur noch einzelne Schauer mit dabei. Dementsprechend heute auch noch mal recht warm mit bis zu 25 Grad. Das Wochenende, das kann sich auch sehen lassen. Viel Sonnenschein, ein paar Nebelfelder in der Früh und für Anfang Oktober echt milde 18 bis 25 Grad. Im Westen tauchen zwischendurch mehr Wolken auf und auch mal der ein oder andere Regenschauer.
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0: Schöne Mittagspause.

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0: Langsam, ganz langsam wird die To-Do-List heute kürzer. Und wenn es jetzt am Nachmittag mal schneller gehen soll mit dem Abarbeiten, da hilft gute Musik immer. Zum Beispiel Sam Smith, I'm not the only one. Den habe ich gleich für Sie im YoLive Nachmittag. Zuerst aber noch ein kurzer Blick aufs Wetter.
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0: Der Nachmittag bringt einiges an Sonne mit. Selbst im Westen schimmert es jetzt ein bisschen durch und Regen gibt es wirklich nur noch vereinzelt. Dementsprechend wird es noch einmal warm mit bis zu 25 Grad. Am Wochenende auch wieder Sonne und für Anfang Oktober weiterhin milde 18 bis 25 Grad. Das kann sich sehen lassen. Vom Westen bis nach Oberösterreich tauchen zwischendurch auch mehr Wolken auf und auch ein paar Regenschauer sind mit dabei.
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0: Wir starten rein in den Nachmittag mit einer ordentlichen Portion guter Musik und vielleicht auch noch am dritten Kaffee. Schönen Nachmittag!

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0: Ich habe das Gefühl, heute ist irgendwas in der Luft. So eine Stimmung, dass man sich am liebsten nur daheim einkuscheln und wirklich alle Pläne absagen mag. Josh mit Sag ab. Das Motto für den Freitag gibt's gleich im Jö-Live-Nachmittag. Nach dem Wetter.
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0: Verbreitet scheint jetzt am Nachmittag die Sonne oder sie schimmert zumindest so ein bisschen durch bei den Wolken. Von Vorarlberg bis Oberösterreich sind die Wolken etwas dichter, aber es ist weitgehend schon wieder trocken bei bis zu 25 Grad. Am Wochenende haben wir im Großteil Österreichs Sonne. Im Westen tauchen wieder einige Wolken auf und es kann immer wieder regnen. Die Temperaturhöchstwerte liegen zwischen 18 und 25 Grad.
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0: Hallo, Marina Hanna hier. Ich wünsche einen schönen Nachmittag.

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0: 16 Uhr und für einen Kaffee ist jetzt irgendwie schon zu spät. Da müssen wir uns unseren Energiekick dann halt woanders holen. Wie wär's mit Two Pilots and The Way It Is? Gibt's gleich hier im Your Life Nachmittag. Genauso wie den Your Life Lifestyle Check und das Wetter.
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0: Von Vorarlberg bis Oberösterreich haben wir recht dichte Wolken, aber es ist weitgehend schon wieder trocken. Sonst scheint jetzt die Sonne oder sie schimmert zumindest so ein bisschen durch bei den Wolken und es ist eigentlich ganz warm bei bis zu 25 Grad. Am Wochenende haben wir im Großteil Österreichs Sonne. Im Westen tauchen einige Wolken auf und es kann auch immer wieder ein bisschen tröpfeln. Die Temperaturhöchstwerte liegen zwischen 18 und 25 Grad.
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0: Mit dem Herbst kommt die Lust auf ein bisschen Veränderung beim Aussehen. Nach dem Sommer gehen viele zum Friseur und lassen sich eine neue Haarfarbe oder einen neuen Haarschnitt verpassen. Und welche Styles da gerade bei den Männern angesagt sind, das weiß Friseur Yasin Aygün.
3: Also jetzt sieht man es vor allem extrem, dass die Männer eher weniger abrasieren an den Seiten, zum Beispiel dieses Burst Fade und so. Eher lange Frisuren nach hinten, so gepflegte Wellenfrisuren tragen die Männer mittlerweile sehr oft. Finde ich auch sehr schön. Da muss man auch nicht viel machen, finde ich. Einfach mit einem Schaum oder nach der Dusche mit einem Kamm und schön Luft trocknen lassen. Das geht voll. Das tragen die Männer gerade sehr viel.
0: Für komplett abrasiert wird es draußen langsam sowieso zu frisch. Da kommt der Trend genau zur richtigen Zeit.

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0: Dieses Jahr habe ich mir was gegönnt, nämlich richtig schöne bunte Tontöpfe für meine Pflanzen am Balkon. Jeden Tag freue ich mich, wenn ich jetzt rausschaue und sie sehe. Und damit bin ich sicher nicht allein, oder? Die Sache ist nur, man muss sich auch drum kümmern. Um die Töpfe nämlich genauso wie um die Pflanzen drin. Heißt jetzt im Oktober was? Gärtner Florian Knoth von den Green Boys.
1: Die meisten Töpfe haben einen Untersetzer. Und den Untersetzer unbedingt entweder entfernen oder umdrehen, weil wenn das Wasser in den Untersetzern gefriert, sprengt es deine Gefäße auf.
0: Also, friendly reminder, Untersetzer umdrehen. Und zwar jetzt.
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0: Die Tage werden kürzer, die Abende länger. Genau die richtige Zeit also für einen spannenden Thriller. Doris Kotscher von den Stadt Wien Büchereien hat einen Buchtipp für alle, die Nervenkitzel und überraschende Wendungen lieben. Diesmal empfiehlt sie Das Signal von Ursula Poznanski. Worum geht's da?
1: Es geht um Viola, die nach einem Unfall in ihrem Haus mehr oder weniger gefangen ist. Und sie beschließt jetzt, ihren Mann und ihre Freundinnen mit GPS-Trackern zu verfolgen, damit sie immer sieht, wo die tagsüber sind, weil sie ja nicht aus dem Haus kann. Und sie kommt dann auch langsam drauf, wie es zu ihrem Unfall gekommen ist und wer dahinter steckt. Und wie alle Poznanski-Thriller wieder sehr spannend.
0: Ein Lesetipp für alle, die gerne miträtseln und in den kommenden Herbstabenden für Spannung sorgen wollen.
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0: So kurz vorm Wochenende wird die Schlange an der Kasse so langsam länger. Ja, dann schauen wir, dass sie es bei den Erledigungen so fein wie möglich bei uns haben. Baby, won't you mit Leonie und Callum Scott. Die begleiten Sie beim Wochenendeinkauf im YouLife Feierabend, genauso wie das YouLife Topfgeflüster, falls Sie noch ein bisschen Inspiration fürs Abendessen brauchen. Direkt nach dem Wetter.
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0: Am Abend ist es meist trocken und klar. Die Wolken werden immer weniger, aber es stellt sich teilweise der Nebel ein. In der Nacht sinken die Temperaturen dann auf 13 bis 4 Grad. Morgen am Samstag erwartet uns viel Sonnenschein. Tagsüber sind ein paar Wolken mit dabei, am ehesten im Westen. Da gibt es dann auch ein bisschen Regen hier und da. Genauso auch am Sonntag. Und die Temperaturen, die bleiben zwischen 18 und 25 Grad.
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0: Haben Sie auf Social Media in letzter Zeit auch öfter diesen wackeligen Tofu gesehen? Viele feiern Seidentofu wegen seiner puddingartigen Konsistenz und weil er ordentlich Protein mitbringt. Kollegin Julia Mannhardt hat drei gute Ideen zum Ausprobieren.
3: Nummer 1, die klassische Suppeneinlage. Perfekt für regnerische Tage, wenn Sie einfach ein bisschen Comfort Food brauchen. Den Seidentofu einfach in Würfel schneiden und direkt in die warme Suppe geben. Das ist zum Beispiel super für eine Miso-Suppe mit Pilzen und Frühlingszwiebeln. Nummer 2, für cremige Soßen. Püriert macht der Seidentofu zum Beispiel Pasta-Soßen oder Currys cremiger, ganz ohne Schlagobers. Und weil er so mild schmeckt, fällt er auch kaum auf. Und Nummer 3, der Eiersatz beim Backen. Seidentofu eignet sich super für veganen Kuchen, für Muffins oder auch für Brownies. Einfach fein püriert unter den Teig heben, das bindet dann den Teig und macht das Ergebnis so richtig schön sauer.

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1: Liebe Leute, heute gibt's Schnitzel. Aber Schnitzel-Spezial, nämlich knusprige Kürbisschnitzel. Dazu brauchen wir einen Muskatkürbis. Mit dem geht das nämlich besonders gut. Erstens ist er schön aromatisch und das Fruchtfleisch bleibt beim Garen richtig schön stabil. Also in Scheiben schneiden, leicht würzen und dann mit Mehl, Ei und Bröseln panieren. Ab in den Ofen oder in die Pfanne oder besonders kalorienbewusst im Airfryer zubereiten. Kürbis-Mini-Schnitzel mache ich dann am liebsten. Dazu gibt es einen frischen Apfelkrautsalat mit einem Hauch Senf im Dressing. Passt perfekt dazu, weil es uns super mit Kontrasten spielen lässt. Die knusprige Kruste, die weiche Kürbismitte und dazu aber knackig frischer Salat. Man kann sagen, ein Wiener Schnitzel im Herbsturlaub.
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1: Noch besser wären Ihre Schnitzel, wenn Sie einen Teil von den Bröseln mit grob gehackten Kürbiskernen ersetzen. Das verstärkt erstens den Geschmack und macht auch eine spannende Textur. Und in Sachen Nährwerten können Sie so auch ein bisschen tricksen und tun sich was Gutes.
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0: Freitag, Punkt 18 Uhr, Zeit zum Durchatmen mit einem besonders entspannten Song. American Boy, aber in einer richtig relaxten Coverversion. Gibt's gleich hier auf Your Life nach dem Wetter.
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0: Meist trocken und klar geht's durch den Abend. Die Wolken werden zwar weniger, dafür gibt's dann aber in den tieferen Lagen Nebel. In der Nacht sinken die Temperaturen auf 13 bis 4 Grad. Morgen startet dann das Wochenende mit viel Sonne. Tagsüber sind ein paar Wolken mit dabei, am ehesten im Westen, und da gibt's dann auch ein bisschen Regen hier und da. Genauso auch am Sonntag, und die Temperaturen an beiden Tagen bleiben zwischen 18 und 25 Grad.
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0: Feierabend. Jetzt heißt entspannen und Kraft tanken. Entweder für die ganzen Wochenendpläne oder für Ihre Schichtmorgen, die Sie noch reinquetschen müssen. So oder so, schönen Feierabend. Genießen Sie ihn.

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1: Was haben Sie schon mal Schönes mit Ihrer besten Freundin oder Ihrem besten Freund erlebt? Erzählen Sie uns Ihren Jön-Moment gerne und schicken Sie eine Sprachnachricht per WhatsApp an die 0664 88 99 0090. Jön-Live-Hörer Thomas, wie schaut's bei dir aus?
2: Ich hatte vor kurzem einen runden Geburtstag und ich habe da von meinen Freunden so großartige Geschenke bekommen, dass ich mir gedacht habe, wenn einem alte Freunde wirklich so gut kennen, das ist schon etwas ganz Besonderes. Das war ein richtiger Jön-Moment.
1: Voll schön. Und dann noch beim runden Geburtstag, das ist dann wirklich was ganz, ganz Besonderes.
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0: draußen.
1: Mal freundlich, mal trüb heute Abend, so richtig typisch Herbst eben. Aber für ein paar Minuten schaut's gleich musikalisch zumindest voll nach Sommer aus. Justin Bieber, Daniel Caesar und Giveon singen uns gleich von Peaches hier im YouLife Feierabend. Kommt sofort!
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0: Wir stoßen an aufs Wochenende mit Astis gemeinsam. Electrified. Begleitet sie gleich in den Feierabend hier auf Jö Live. Nach dem Wetter.
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0: Recht klar und trocken geht der Tag zu Ende, teilweise mit ein paar Wolken oder ein bisschen Nebel. In der Nacht wird's frisch mit 4 bis 13 Grad. Das Wochenende wird dann wieder recht mild mit bis zu 25 Grad am Samstag und Sonntag. Wir haben einiges an Sonne im ganzen Land, im Westen hier und da aber auch Wolken und vereinzelt auch Regen.
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0: Der Stress der Woche fällt langsam ab und jetzt ist Zeit für Entspannung. Schönes Wochenende!

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